0: besondere Extra für euch. Harmony und dazu eure liebsten Weihnachtssongs.
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0: Zeitmaschine.
1: Marty, du musst mit mir zurückkommen.
2: Wir reisen ins Jahr 1985. Tüftler, Erfinder, Abenteurer, Frauenschwarm. In den USA flimmert die erste Folge der Kultserie MacGyver über die Fernsehbildschirme. Und im Radio lief in dem Jahr dieser Song.

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1: Im Sommer 24 war es genau 40 Jahre her, dass zum ersten Mal das Kult-Videospiel Tetris über einen Computerbildschirm geflimmert ist. Ziel des Spiels? 7 aus jeweils 4 Quadraten zusammengesetzte Bauteile möglichst lückenlos aufeinander zu stapeln. Wir haben es geliebt. Tetris war außerdem das erste Videospiel im Weltall oder doch das erste Videospiel in Farbe? Das ist die Flashback-Frage heute. Ihr habt wie immer 5 Sekunden Zeit. Und richtig ist, 1993 nimmt ein Kosmonaut seinen Gameboy mit ins Weltall, um Tetris zu spielen. Es ist das erste Computerspiel im All und landet dafür sogar im Guinness-Buch der Rekorde. Wie es ein 13-Jähriger vor kurzem zum ersten Mal geschafft hat, Tetris komplett durchzuspielen, das könnt ihr euch anschauen in der Welt der 80er online und in der App. Da haben wir auch einen klasse Artikel zu den besten Computerspielen der 80er für euch.
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0: Das Hessenwetter.
1: Viele Wolken, zum Teil schauerartiger Regen, im Norden auch Gewitter und zwischendrin, vor allem Richtung Süden, scheint auch mal die Sonne. Dazu reichen die Temperaturen von 10 bis 23 Grad. Im weiteren Verlauf bleibt es wechselhaft, morgen auch stark bewölkt mit einzelnen Schauern. Freitag meist trocken und mit 18 bis 21 Grad. Ganz schön.
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1: Kurz nach 7, schönen guten Morgen, die wichtigsten Meldungen für euch. Achtung auf der A7 Kassel-Hannover, zwischen Nordheim-West und Nordheim-Nord ein Plastikteil auf der Fahrbahn. A4 Kirchheim-Eisenach zwischen Wildeck-Höhnebach und Wildeck-Obersuhl. Ein defekter LKW mit Reifenschaden auf der rechten Spur, das Ganze in einer Kurve. Und A7 Hannover-Kassel zwischen Hannmünden-Lutterberg und Kassel-Ost. 6 Kilometer Stau und stockender Verkehr an der Baustelle. A643 Mainz-Wiesbaden zwischen Dreieck-Mainz und Schiersteiner Kreuz. 5 Kilometer stockend. Und Blitze haben wir auch in Bensheim auf der Europaallee kurz nach der Unterführung. 30 sind erlaubt. Alle Infos auch für eure Strecke findet ihr jederzeit in der Harmony-App. Gutes Ankommen.
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1: Mit Trixie für Mittwoch, den 6. Mai.
2: Stier.
1: Geh aus dir heraus und verschließ dich nicht vor neuen Situationen.
2: Zwillinge.
1: Mit viel Empathie kümmerst du dich um die Gemütslage anderer vorbildlich.
2: Krebs.
1: Eifersucht ist überhaupt nicht dein Ding. Nie gewesen, aber so einen kleinen Stich verspürst du jetzt schon mal.
2: Löwe.
1: Was sagt er da? Wie verhält sie sich? Du beobachtest und bekommst jetzt viel über dein Umfeld mit.
2: Jungfrau.
1: Du brauchst nicht alles bis ins kleinste Detail planen. Wozu hast du Instinkte?
2: Waage.
1: Eine Veränderung steht an. Das kann schwierig ablaufen oder auch ganz locker. Du hast es selbst in der Hand.
2: Skorpion.
1: Mit Volldampf in diesen Tag rein. Du hast viel zu erleben.
2: Schütze.
1: Deine Vorhaben sind gut. Setze sie um und zwar nach deinen Vorstellungen.
2: Steinbock.
1: Auf Details solltest du heute besonders achten. Auch Dinge, die für dich unwichtig erscheinen, können großen Einfluss haben.
2: Wassermann.
1: Spiel die vorübergehende Unruhe nicht hoch. Umso schneller ist sie dann nämlich wieder vorbei.
2: Fische.
1: Unterstützung ist da. Nimm Hilfe ruhig an. Gemeinsam lassen sich Dinge gleich viel besser wuppen.
2: Widder.
1: Es ist erstaunlich, was du unter Druck zu leisten imstande bist. Deine Kollegen staunen auch. Schönen Mittwoch.
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0: Das Hessenwetter.
1: Mit Trixi, guten Morgen. Im Upland meist grau und immer wieder Regen und nur bis 11 Grad, sonst wechselhaft, viele Wolken, schauerartiger Regen. Und vor allem im Süden reißt die Wolkendecke auch immer mal auf und dann guckt die Sonne vor. Hier werden es bis zu 21 Grad. Morgen stark bewölkt mit einzelnen Schauern noch, am Freitag meist trocken und überall dann wieder wärmer.
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1: Um 7.31 Uhr die wichtigsten Meldungen. Achtung auf der A7 Kassel-Fulda. Zwischen Hünfeld-Schlitz und Fulda-Nord ein Spanngurt auf der linken Spur. Und A7 Hannover-Kassel zwischen Hanmünden-Lutherberg und Kassel-Ost. 6 Kilometer Stau und stockender Verkehr an der Baustelle. Wenn ihr in Kassel-Nord oder Ost abfahren müsst, sortiert euch am besten vor der Baustelle schon rechts ein. A60 Mainz-Rüsselsheim zwischen Mainz-Laubenheim und Bischofsheim. 4 Kilometer Stau an der Baustelle. Geblitzt wird auf der A3 Hanau-Frankfurt. In der Baustelle am Offenbacher Kreuz 60 sind erlaubt. Alle Infos auch für eure Strecke jederzeit in der Harmonie-App.
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1: An dieses Jahr erinnern wir uns so gerne. 1982 gab es den ersten Sieg für Deutschland beim Grand Prix. Der hieß da aber natürlich schon Eurovision Song Contest. Und zum Thema Vision und Fernsehen schauen, da gab es in dem Jahr sogar einen eigenen Beitrag. Die dänische Kombo Brix ist das mit ihrem Song Video Video oder wie Sänger Jens Brix-Tofte es ausspricht, Video Video. Inhaltlich eine Liebeserklärung an den Farbfernseher. Während die Freundin den Protagonisten längst verlassen hat, da sitzt der zur Entspannung vor der Glotze. Also es ist ein bisschen bekloppt, passt aber wunderbar zum Auftritt der fünf Jungs. Ja, sie lassen so ein bisschen den Synthesizer springen, dazwischen Peitschen knallen und ein hyperaktiver Sänger mit lila Krawatte. Ist zwar eine bunte Mischung, aber für Brix reicht es gerade so für den vorletzten Platz. Ach, es ist herrlich dämlich. Dänisch.
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1: Mit Trixi Teffner, schönen guten Morgen. Ja, viele Wolken, dazu fällt auch immer wieder Regen, vor allem in Nord- und Osthessen auch Gewitter. Im Süden blitzt auch immer mal die Sonne durch die Wolkentürme hervor. Maximal 11 Grad in Korbach und bis 21 werden sie in Darmstadt. Morgen weiter stark bewölkt mit einzelnen Schauern, Freitag dann meist trocken und wieder freundlicher überall.
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1: Es ist kurz nach 8, die wichtigsten Meldungen auf der A6 Mannheim-Heilbronn zwischen Firnhammer Kreuz und Kreuz Mannheim. 2 Kilometer Stau, da ist ein Unfall passiert auf der linken Spur. A7 Hannover-Kassel zwischen Hannmünden-Lutherberg und Kassel-Ost, 8 Kilometer Stau. Wenn ihr in Kassel-Nord oder Ost abfahren müsst, sortiert euch am besten vor der Baustelle schon rechts ein. A60 Mainz-Rüsselsheim zwischen Mainz-Laubenheim und Bischofsheim, 4 Kilometer Stau an der Baustelle. Geblitzt wird in Adorf am Ortseingang von Korbach aus. Es wird in beiden Richtungen geblitzt, 30 sind erlaubt. Alle Infos auch für eure Strecke immer auch in der Harmony-App.
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0: Songs der 80er, die bisher völlig an mir vorbeigegangen sind, ja, auch die gibt's. Jonas ist hier für euch bei Harmony. Mal Hände hoch, wer alles den Song Pimp aus dem Jahr 87 kennt. Ja, das habe ich mir gedacht. Nur die Ultras. Die Ultras von Depeche Mode. Von denen ist der Song Pimp. Der ist allerdings so intensiv und krachig gleichzeitig. Damit verschrecken wir hier alle anderen. Das Gleiche haben sich wahrscheinlich Depeche Mode auch gedacht. Und deswegen kam Pimp nur als B-Seite raus für diesen Song. Strange Love am 13. April 1987 als 7-Inch herausgekommen. Ein paar Monate später war es dann als Single auf dem Album Music for the Masses. Und nur, dass ihr mal so ein Gefühl für das Musikverständnis von Depeche Mode bekommt. Diese Single war den Jungs zu poppig. Ja, wer sich halt sonst nur mit Kerzen im Keller einsperrt und im Sommer bloß schwarz trägt, der findet so eine düstere Nummer auch mal zu fröhlich und zu gefällig. Deswegen haben DM den Song fürs Album nochmal umproduziert, dass er für die Fans noch mehr Richtung Darkwave geht. Und jetzt geht's aber hier sowieso in eine ganz andere Richtung.
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0: Mal sinister, mal euphorisch, mal tanzbar, mal minimal. Ihr bekommt Strangelove von mir in einer ganz anderen Version. Über 6 Minuten Depeche Mode Genuss ist das jetzt hier für euch bei Harmony.

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1: Mit Trixi, schönen Mittwoch euch. Naja, im Upland meist grau, immer wieder Regen und nur bis 11 Grad. Sonst viele Wolken, schauerartiger Regen und vor allem im Süden zwischendrin auch immer mal die Sonne. Aber den Regen brauchen wir ja, ne? Hier werden es dann bis zu 21 Grad im Süden. Morgen stark bewölkt mit einzelnen Schauern. Am Freitag dann überall meist trocken und wieder freundlicher und auch wärmer. Auch im Upland.
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1: Um 8.31 Uhr die wichtigsten Meldungen. Achtung auf der A5 Darmstadt-Heidelberg. In der Auffahrt Hemsbach Metallteile auf der Fahrbahn. A6 Mannheim-Heilbronn zwischen Firnhammer Kreuz und Kreuz Mannheim. 3 Kilometer Stau an geräumter Unfallstelle. A7 Hannover-Kassel zwischen Hannmünden-Lutterberg und Kassel-Ost. 7 Kilometer Stau. Und A643 Mainz-Wiesbaden zwischen Dreieck Mainz und Schiersteiner Kreuz sind es 6 Kilometer Stau. Geblitzt wird in Bensheim auf der Europaallee kurz nach einer Unterführung. 30 sind erlaubt. Alle Infos, Staus und Blitzer immer auch bei uns online und in der Harmonie-App.
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1: Jonas ist hier für euch. Hallo und hier kommt der Beweis. Nicht jeder mit einem Mischpult ist gleich ein DJ. Ja, komm, reicht aus, weg. Ich wollte eigentlich die musikalischen Vorbilder und Einflüsse von einer tollen 80er-Gruppe zusammenmixen. Die Einflüsse einer Gruppe, die könnt ihr noch in diesem Jahr live sehen. Da ist nämlich echt die Crème de la Crème dabei. Können wir das eben mal ganz kurz sezieren? Ja, die entsprechende Band findet Roxy Music cool, vor allem Mastermind Brian Eno. Ah, Depeche Mode mögen die auch. Und ihn hier, David Bowie, ich glaube, den mag jeder. Also, was stimmt mit den Leuten nicht, die mit ihm nichts anfangen können? Ja, die Talking Heads, die waren in der Frühphase wichtiger Impulsgeber für diese Band. Also wenn ihr ein tolles Potpourri aus den besten Künstlern der 70er und frühen 80er Jahre. Und auf deren Fundament haben sich gegründet China Crisis. Ja, die haben aber Geschmack hier, sage ich euch. Wenn ihr China Crisis und dementsprechend irgendwie auch all die anderen Top-Gruppen, wenn ihr die sehen wollt, dann schnell mitmachen in der Harmony-App. Und Tickets gewinnen für China Crisis am 2. Dezember in Aschaffenburg. Wie heißt das Ganze?
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0: zusammen. Heute Vormittag teils grau, teils wechselnd bewölkt. Im Süden Hessens sogar sonnig, meist trocken noch. Im Tagesverlauf aber örtlich wieder Schauer und Gewitter, die auch kräftig ausfallen können. 9 bis 21, morgen stark bewölkt mit einzelnen Schauern, so um die 17 Grad maximal. Und Freitag wieder meist trocken und freundlicher und auch wärmer.
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0: Gleich eine Minute nach 9 die wichtigsten Meldungen für euch. Achtung auf der A7 Kassel-Fulda zwischen Homberg-Efz und Bad Hersfeld-West. Eine Spanngurtkralle auf der linken Spur. Achtung auch auf der A49 Kassel-Gießen zwischen Neuental und Schwalmstadt. Fahrzeugteile auf der rechten Spur direkt vom Tunnel. A7 Hannover-Kassel zwischen Hannmünden-Lutterberg und Kassel-Ost 7 Kilometer Stau. A60 Mainz-Rüsselsheim zwischen Mainz-Laubenheim und Bischofsheim 4 Kilometer Stau und A643 Mainz-Wiesbaden zwischen Dreieck Mainz und Schiersteiner Kreuz 6 Kilometer Stau. Alle Infos auch für eure Strecke jederzeit auch in der Harmonie-App.
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1: 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Mai.
2: Stier.
1: Geh aus dir heraus und verschließ dich nicht vor neuen Situationen.
2: Zwillinge.
1: Mit viel Empathie kümmerst du dich um die Gemütslage anderer vorbildlich.
2: Krebs.
1: Eifersucht ist überhaupt nicht dein Ding. Nie gewesen, aber so einen kleinen Stich verspürst du jetzt schon mal.
2: Löwe.
1: Was sagt er da? Wie verhält sie sich? Du beobachtest und bekommst jetzt viel über dein Umfeld mit.
2: Jungfrau.
1: Du brauchst nicht alles bis ins kleinste Detail planen. Wozu hast du Instinkte?
2: Waage.
1: Eine Veränderung steht an. Das kann schwierig ablaufen oder auch ganz locker. Du hast es selbst in der Hand.
2: Skorpion.
1: Mit Volldampf in diesen Tag rein. Du hast viel zu erleben.
2: Schütze.
1: Deine Vorhaben sind gut. Setze sie um und zwar nach deinen Vorstellungen.
2: Steinbock.
1: Auf Details solltest du heute besonders achten. Auch Dinge, die für dich unwichtig erscheinen, können großen Einfluss haben.
2: Wassermann.
1: Spiel die vorübergehende Unruhe nicht hoch. Umso schneller ist sie dann nämlich wieder vorbei.
2: Fische.
1: Unterstützung ist da. Nimm Hilfe ruhig an. Gemeinsam lassen sich Dinge gleich viel besser wuppen.
2: Widder.
1: Es ist erstaunlich, was du unter Druck zu leisten imstande bist. Deine Kollegen staunen auch. Schönen Mittwoch.
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Es gibt so Songs, wenn man die hört, wie die produziert sind und welche Elemente die haben, da hört man einfach sofort, wer da die Finger mit im Spiel gehabt hat. So auch bei Notorious aus 86, produziert von keinem Geringeren als Nile Rodgers. Aber nicht nur die Produktion, die trägt da seine fette Handschrift. Er hat auch zur Gitarre gegriffen und da einen Teil mit beigesteuert. Und der Funk im Song, der lässt sich einfach nicht leugnen beim Song Notorious von 86.

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1: Mit Trixi, hallo zusammen. Heute Vormittag teils grau, vor allem im Upland sonst wechselnd bewölkt und vor allem im Süden Hessens sogar sonnig. Dabei jetzt am Vormittag nochmals trocken, später örtlich wieder Schauer und Gewitter, die auch kräftig ausfallen können. 9 bis 21, morgen stark bewölkt mit einzelnen Schauern bis 17 Grad. Am Freitag meist trocken, wärmer und wieder mehr Sonne.
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1: Die wichtigsten Meldungen für euch um 10 Uhr. Achtung auf der A7 Hannover-Kassel zwischen Hanmünden-Lutterberg und Kassel-Ost. 7 Kilometer Stau. A44 Kassel-Eisenach. Vollsperrung zwischen Hessisch-Lichtenau-Ost und Waldkappel wegen eines Feuerwehreinsatzes im Tunnel Küchen. Dadurch staut es sich 2 Kilometer. Bitte umfahrt weiträumig. A60 Rüsselsheim-Mainz zwischen Rüsselsheimer Dreieck und Mainspitz-Dreieck. 8 Kilometer Stau wegen eines Unfalls auf der linken Spur. Auch hier weiträumig umfahren bitte. Und A67 Darmstadt-Mannheim zwischen Gernsheim und Lorsch. 3 Kilometer Stau. Hier ist eine ungesicherte Unfallstelle auf der linken Spur. Alle Infos auch für eure Strecke jederzeit in unserer App. Kommt gut an.
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1: Auslöser drücken. Polaroid rausnehmen, kurz schütteln und warten, und wie durch Zauberhand erschien ein quadratisches Foto zum Mitnehmen. Ja, die Sofortbildkamera hat das möglich gemacht, Magie wirklich zum Mitnehmen. Das Tolle dran war ja, Polaroids sahen nie irgendwie perfekt aus, eher so ein bisschen warm, bisschen schräg, vielleicht so leicht verschwommen, aber eben genau deshalb war es so echt. Und vielleicht ist das auch der Grund, warum die Bilder bis heute so, ja, eine besondere Stimmung haben. Die sehen nicht so aus wie wirklich durchoptimierte Hochglanzerinnerungen, sondern wie echte Augenblicke. Klick, und plötzlich hat der Moment von eben einen weißen Rahmen.
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1: 12. Mai 1983, liebes Tagebuch. Letzte Woche habe ich mir fast die Hände gebrochen, als ich versucht habe, mir diese komischen Papillotten reinzudrehen. Habe ich bei Melanie aus der 7a gesehen. Die hatte auch ein Sit-in gemacht und uns gezeigt, wie das geht. Boah, die hatte so voll die Engelskorkenzieherlocken. Ich dann zu Hause selber versucht, diese komischen Schaumstoffwürmer reinzudrehen und mal abgesehen von den gebrochenen Griffeln habe ich auch noch 2 Stunden gebraucht, ja. Dann musste die ja auch noch mit so bunten Schleifen festmachen und die kriege ich ja noch nicht mal an meinen Turnschuhen hin. Aber dann endlich fertig, nur noch 3 Flaschen Schaumfestiger rein und warten. In der Zwischenzeit 7 Hubba-Bubba geknatscht und dann Würmer raus, Lockenfriese fertig. Hat nur leider sonst keiner gewürdigt. Nur mein Vater meinte, jetzt wo er mich so sieht, wird ihm einfallen, dass er noch die Zutaten für den Mad Eagle auf die Einkaufsliste schreiben muss. Bis Dani.
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1: Guten Tag. Die schwarz-rote Bundesregierung ist jetzt seit genau einem Jahr im Amt und Kanzler Merz hält trotz Streitigkeiten am Koalitionspartner SPD fest. Gleichzeitig rechnen in einer aktuellen YouGov-Umfrage die meisten mit einem vorzeitigen Regierungsaus. Harmony-Reporter Uli Reitinger.
2: Dass Kanzler Merz in seiner Rede beim wenig begeisterten CDU-Wirtschaftsrat vor allem Forderungen nach einer Minderheitsregierung oder nach Neuwahlen zurückweisen muss, das zeigt, wie schlimm es um die Koalition bestellt ist. Sie hat in Umfragen ihre Mehrheit längst verloren. Die AfD ist stärkste Kraft, zum Teil deutlich vor der Union. Merz spricht von fundamentalen Unterschieden zwischen den Koalitionspartnern. Trotzdem sieht er keine Alternative. Alles andere werde zu Stillstand führen, so Merz.
1: Razzien in vielen Bundesländern gegen mutmaßliche Rechtsextremisten. Es geht um die kriminellen Vereinigungen Jung und Stark sowie Deutsche Jugend voran, sagt die Bundesanwaltschaft. Im Fokus sind demnach 36 Beschuldigte. Einigen von ihnen wird auch gefährliche Körperverletzung vorgeworfen. Unter anderem soll es Angriffe auf Angehörige der linken Szene und den Christopher Street Day gegeben haben. Social-Media-Verbote für Kinder und Jugendliche. Darüber gibt es weltweit Diskussionen. Nur die jungen Menschen selbst kommen kaum zu Wort. Jetzt zeigt eine Umfrage des Kinderhilfswerks UNICEF, die 14- bis 16-Jährigen wollen statt Verboten eher mehr Schutz auf digitalen Plattformen. Harmony-Reporterin Tanja Wagner.
3: Die Teenies sind sich der negativen Seiten von Social Media wie Mobbing, Dauerscrollen und Fake News durchaus bewusst. Auch ist der Großteil überzeugt, dass Jugendliche Wege finden werden, um gesetzliche Altersgrenzen zu umgehen, durch geteilte Geräte zum Beispiel. Helfen könnte ein digitaler Raum, der sicher und altersgerecht ist, durch bessere Inhaltsfilter und schnelle Löschroutinen. Als positiv empfinden die Befragten vor allem die Möglichkeit, über soziale Medien mit ihren Freunden in Kontakt zu bleiben.
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1: BMW hat im letzten Quartal unter Oliver Zipse als Chef erneut einen Gewinnrückgang erlebt. -23% im Vergleich zum Vorjahr hat der Konzern mitgeteilt. Demnach verdiente BMW unterm Strich noch 1,67 Milliarden Euro. Allerdings, vor einem Jahr galten die US-Zölle noch nicht, die auch BMW mittlerweile belasten. Noch der Blick zur Börse, da legt der DAX aktuell knapp 1,7% zu.
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5: Viele Wolken, vor allem im Norden, sind die meist dicht. Im Süden zeigen sich auch mal Lücken. Aber jetzt am Nachmittag wird's wieder nass. Zum Teil gibt's auch Gewitter. Bis zu 12 Grad in Korbach und 21 werden's in Offenbach. Morgen stark bewölkt mit einzelnen Schauern. Bis 17 Grad, am Freitag meist trocken, aber wieder mehr Sonne und wärmer wird's auch.
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5: Die wichtigsten Meldungen um 11:03 auf der A7 Hannover-Kassel zwischen Hannmünden-Lutherberg und Kassel-Ost. 7 Kilometer Stau. Wenn ihr in Kassel-Nord oder Ost abfahren wollt, sortiert euch am besten schon vor der Baustelle rechts ein. A67 Darmstadt-Mannheim zwischen Gernsheim und Losch. 3 Kilometer Stau wegen eines Unfalls. Der Verkehr wird über die Standspur geleitet. Und A661 Egelsbach-Oberursel in der Abfahrt Frankfurt-Friedberger Landstraße. Ein defektes Fahrzeug, bitte hier vorsichtig fahren. Geblitzt wird auf der B7 Richtung Calden in Höhe Espenau-Schäferberg und am Ortsausgang von Löhnberg, wenn ihr Richtung Weilburg wollt. 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

0: Einen Gruß in die Runde zum Vormittag hier bei Harmonie. Ich bin Jonas und ich muss ganz kurz was in persönlicher Sache loswerden. Liebe Grüße an meine Patentante. Ich hoffe, wir sehen uns bald mal wieder. Ist ja schon was länger her, ne? Da sollten wir uns was von der Tanja aus dem südhessischen Messel abschauen. Die hat ein gemeinsames Hobby mit ihrer Patentante und da verbringen sie sehr viel Zeit dabei.
1: Also wir sind 16 Jahre auseinander und gehen so seit 4 Jahren immer mal wieder auf Konzerte. Ja, lieben halt absolut die 80er. Waren jetzt schon bei Phil, bei Queen Kings. Also immer so Tribute-Bands machen wir. Weil die normalen Tickets, die sind dann oft sehr teuer.
0: Das kostet gerne mal ein bisschen mehr, wenn die Künstler überhaupt noch am Leben sind.
1: Oder ob man sich überhaupt noch anhören kann, weil manche sind ja echt grauenvoll.
0: Das dürfen wir sagen, das ist völlig in Ordnung. Das sind große Stars, die stehen da auch drüber.
1: Ja, natürlich.
0: Ja, also ihr schaut euch Tribute-Bands an und ihr habt da ganz, ganz große Freude dran, du und deine Patentante Gabi. Schöne Grüße erstmal und ich darf an dieser Stelle sagen, ihr beide fahrt zu Bee Gees by Main Course.
1: Oh nein, das ist ja geil.
0: Ein fünftes Konzert für Gabi und Tanja. Wieder eine Tribute-Gruppe, diesmal die Bee Gees in der Alten Oper in Frankfurt.
1: Oh, wie geil. Die haben wir tatsächlich noch nicht gesehen.
0: Guck mal, dann passt es doch großartig.
1: Aber total. Oh, ist das genial.
0: Freue ich mich, dass ich euch eine Freude machen kann. Das ist schon ganz bald. Na, wobei, ein bisschen Zeit habe ich noch.
1: Ja, 23.05.
0: Guck mal, du bist perfekt vorbereitet.
1: Ja, total.
0: Ja. Hast dich schon drauf gefreut, drauf gewartet und jetzt kommt der erlösende Anruf.
1: Ich habe total gehofft. Da ist ja immer so was so zeitnah ist. Sag ich, das ist jetzt Bee Gees. Das könnte, wenn ich ganz viel Glück habe. Ja! Danke.
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1: Guten Tag. Sie bringen unsere Pakete nach Hause, aber werden Sie dafür auch fair bezahlt? Tausende Zollbeamte kontrollieren seit dem frühen Morgen bundesweit Paketzustellerfirmen, so das Hauptzollamt Köln. Harmonie-Reporterin Diana Kramer.
2: Kontrolliert werden vor allem Fahrer. Deshalb rückten die Zollfahnder bereits im Morgengrauen aus, um sie persönlich anzutreffen. Denn viele Zusteller, so der Verdacht, werden um ihren Mindestlohn gebracht, weil Pausen, Wartezeiten oder Leerfahrten nicht erfasst werden. Wenn bestimmte Stunden aber nicht bezahlt werden, haben die Fahrer von ihrem Mindestlohn in Höhe von 13,90 Euro pro Stunde auf dem Papier schlichtweg nichts, wenn der überhaupt gezahlt wird. Auch die Geschäfts- und Buchhaltungsunterlagen der Firmen sollen deshalb kontrolliert werden.
1: Die schwarz-rote Bundesregierung ist heute genau ein Jahr im Amt. Viele Gründe zum Feiern gibt es zwar nicht. Spekulationen über ein vorzeitiges Ende der Koalition weist Kanzler Merz aber zurück. Eine Minderheitsregierung sei für ihn keine Option, sagte er, genau wie Neuwahlen. Denn ein Land im Wahlkampf könne mitten in der Wirtschaftskrise nicht die notwendigen Entscheidungen treffen. Die Regierung will das Gesetz der Ampel zum Einbau neuer Heizungen deutlich entschärfen, so zumindest der Plan von Wirtschaftsministerin Reiche. Harmonie-Reporter Uli Reitinger.
3: Mit dem berühmt-berüchtigten Heizungsgesetz, damals noch vom grünen Minister Habeck erdacht, hätten neue Gas- und Ölheizungen praktisch keine Chance mehr. Das ist im geplanten neuen Gesetz von CDU-Wirtschaftsministerin Reiche ganz anders. Das Gesetz schreibt nicht mehr vor, dass die neuen Heizungen größtenteils mit erneuerbaren Energien betrieben werden müssen, sondern, viel weiter gefasst, zu 60% mit klimafreundlichen Brennstoffen, das Ganze schrittweise bis 2040. Die Grünen sagen, damit sind die deutschen Klimaschutzziele nicht mehr zu erreichen.
1: Nach einem Tag ist mit der Begleitung für Frachtschiffe durch die Meerenge von Hormuz schon wieder Schluss. US-Präsident Trump kündigte eine kurze Pause beim US-Einsatz an. Währenddessen werde geprüft, ob ein Abkommen mit dem Iran abgeschlossen werden könne, schrieb er auf seiner Online-Plattform Truth Social. Pakistan als Vermittler hatte vorher um den Stopp gebeten. Trotz Iran-Krieg und Kerosinpreisschock. Die Lufthansa will ihren Ertrag in diesem Jahr deutlich erhöhen, und zwar um mehr als 10% im Vergleich zum Vorjahr. Gelingen soll das durch teurere Tickets, Sparmaßnahmen und eine bessere Auslastung, teilte die Lufthansa mit.
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4: Heute meist stark bewölkt, gebietsweise Schauer, örtlich Gewitter, vor allem am Nachmittag, da kann es sogar hageln. Maximal 14 Grad in Kassel und bis 21 in Frankfurt. Morgen auch bewölkt mit Schauern, etwas kühler noch. Der Freitag gelobt dann aber Wetterbesserung.
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4: Um 12:03 die wichtigsten Meldungen. Auf der A60 Mainz-Rüsselsheim zwischen Mainz-Spitzdreieck und Bischofsheim 3 Kilometer Stau an der Baustelle. Und A661 Egelsbach-Oberursel zwischen Frankfurt-Eckenheim und Niedereschbach 4 Kilometer Stau. Geblitzt wird auf der B49 Reiskirchen Richtung Gießen in Höhe der Abfahrt Anneroth und in Großumstadt in der Breitengasse in der Höhe vom Rewe 30 sind hier erlaubt. 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
1: Im Sommer 24 war es genau 40 Jahre her, dass zum ersten Mal das Kult-Videospiel Tetris über einen Computerbildschirm geflimmert ist. Ziel des Spiels? 7 aus jeweils 4 Quadraten zusammengesetzte Bauteile möglichst lückenlos aufeinander zu stapeln. Wir haben es geliebt. Tetris war außerdem das erste Videospiel im Weltall oder doch das erste Videospiel in Farbe? Das ist die Flashback-Frage heute. Ihr habt wie immer 5 Sekunden Zeit. Und richtig ist, 1993 nimmt ein Kosmonaut seinen Gameboy mit ins Weltall, um Tetris zu spielen. Es ist das erste Computerspiel im All und landet dafür sogar im Guinness-Buch der Rekorde. Wie es ein 13-Jähriger vor kurzem zum ersten Mal geschafft hat, Tetris komplett durchzuspielen, das könnt ihr euch anschauen in der Welt der 80er online und in der App. Da haben wir auch einen klasse Artikel zu den besten Computerspielen der 80er für euch.
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1: Guten Tag. Die schwarz-rote Bundesregierung ist genau ein Jahr im Amt. Aber hält sie auch die nächsten 3 Jahre durch? Nein, glaubt etwas mehr als die Hälfte aller Deutschen in einer YouGov-Umfrage. Und auch Kanzler Merz sagt, dass es zwischen Union und SPD fundamentale Unterschiede gebe. Trotzdem weist er Spekulationen über ein vorzeitiges Ende der Koalition zurück.
2: Ich sage hier sehr klar und deutlich, eine Minderheitsregierung ist für mich keine Option. Und ich werde sie nicht eingehen. Und ich werde sie nicht auslösen.
1: Razzien in vielen Bundesländern gegen mutmaßliche Rechtsextremisten. Es geht um die kriminellen Vereinigungen Jung und Stark sowie Deutsche Jugend voran, sagt die Bundesanwaltschaft. Im Fokus sind demnach 36 Beschuldigte. Einigen von ihnen wird auch gefährliche Körperverletzung vorgeworfen. Unter anderem soll es Angriffe auf Angehörige der linken Szene und den Christopher Street Day gegeben haben. Nahostkrieg und Streiks bei der Lufthansa. Das hat im April für deutlich weniger Passagiere an deutschen Flughäfen gesorgt. Der Flughafenverband ADV spricht von einem Minus von 9% im Vergleich zum Vorjahr. Harmony-Reporterin Fiona Reinhardt.
3: Allein die Streiks der Piloten und Flugbegleiter bei der Lufthansa hätten rund 1 Million Passagiere gekostet, heißt es vom Flughafenverband. Weitere 400.000 kämen durch die Nahostkrise dazu. Obendrauf kämen jetzt auch noch die hohen Kerosinpreise. Erste Fluggesellschaften hätten deswegen schon Flüge gestrichen und dieser Trend dürfte sich weiter fortsetzen. Der Verband kritisiert, dass deutsche Flughäfen zusätzlich zu den globalen Krisen durch die hohen Steuern belastet seien.
1: Neue Öl- und Gasheizungen sollen in Deutschland auch nach 2045 noch eingebaut werden dürfen. Das steht im Entwurf des Wirtschaftsministeriums für ein neues Gebäudeenergiegesetz. Demnach müssen die Heizungen ab 2040 aber mit mindestens 60% klimafreundlichen Brennstoffen betrieben werden. Kritiker sehen dadurch die deutschen Klimaziele in Gefahr. Fragen kostet ja nichts, heißt es immer, aber bei ChatGPT stimmt das nicht so ganz. Rund 43 Milliarden Euro gibt der Entwickler OpenAI in diesem Jahr aus und das nur für Rechenleistung, sagt einer der Topmanager und nennt damit zum ersten Mal eine konkrete Zahl. Für die nächsten 2 Jahre will OpenAI insgesamt mehr als $1 Billion in Infrastruktur für künstliche Intelligenz investieren.
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4: Mit Trixi, schönen Mittag euch. Meist grau oder wechselhaft mit etwas Sonne im Süden, sonst viele Wolken und vor allem heute Nachmittag Schauer, teils auch Gewitter. 12 bis 21 Grad. Morgen stark bewölkt mit einzelnen Schauern, noch am Freitag meist trocken und überall wieder wärmer.
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4: Um gleich 1:03 die wichtigsten Meldungen für euch. Auf der A7 Hannover-Kassel zwischen Hannmünden-Lutherberg und Kassel-Ost 7 Kilometer stockend und A661 Egelsbach-Oberursel zwischen Eckenheim und Frankfurt-Niedereschbach 4 Kilometer Stau. Geblitzt wird auch auf der B7 zum Beispiel in Richtung Calden in Höhe Espenau-Schäferberg und am Ortsausgang von Löhnberg, wenn ihr Richtung Weilburg fahrt. 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

man's drauf. Earth, Wind & Fire sind die absoluten Giganten des Disco-Funk. Anfang der 80er haben sie ein kleines Problemchen. Ihr klassischer Disco-Sound ist nicht mehr so angesagt. Dafür sind Synthesizer und Elektro-Beats auf dem Vormarsch. Und was machen Maurice White, Philip Bailey und Co.? Sie stecken nicht den Kopf in den Sand, ruhen sich nicht auf ihren alten Hits aus. Nein, sie marschieren ins Studio, schnappen sich Synthesizer, Elektro-Gitarre und den ganzen anderen digitalen Schnickschnack und zimmern einen astrein modernen Disco-Hit, der heute noch groovt. Earth, Wind & Fire, jetzt für euch im 80er Radio Harmony. Let's groove!

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1: Guten Tag. Sie bringen unsere Pakete nach Hause, aber werden Sie dafür auch fair bezahlt? Tausende Zollbeamte kontrollieren seit dem frühen Morgen bundesweit Paketzustellerfirmen, so das Hauptzollamt Köln. Harmonie-Reporterin Diana Kramer.
2: Kontrolliert werden vor allem Fahrer, deshalb rückten die Zollfahnder bereits im Morgengrauen aus, um sie persönlich anzutreffen. Denn viele Zusteller, so der Verdacht, werden um ihren Mindestlohn gebracht, weil Pausen, Wartezeiten oder Leerfahrten nicht erfasst werden. Wenn bestimmte Stunden aber nicht bezahlt werden, haben die Fahrer von ihrem Mindestlohn in Höhe von 13,90 Euro pro Stunde auf dem Papier schlichtweg nichts, wenn der überhaupt gezahlt wird. Auch die Geschäfts- und Buchhaltungsunterlagen der Firmen sollen deshalb kontrolliert werden.
1: Ein 10-Jähriger soll seine eigene Mutter überfahren haben. Dieser schreckliche Unfall überschattet den kleinen Ort Alsbach-Hähnlein in Hessen. Harmonie-Reporter Frank Pirott.
3: Die 39-jährige Frau befindet sich auf ihrem Privatgrundstück, um dort Gartenarbeit zu erledigen. Dafür muss im Hof ein Kleintransporter umgeparkt werden. Der erst 10-jährige Sohn rangiert das Fahrzeug, wobei er die Kontrolle über den Wagen verloren haben soll. Die Mutter greift in das Geschehen ein und wird von dem Fahrzeug erfasst. Die Frau verletzt sich dabei so schwer, dass sie noch im Hof verstirbt. Die Polizei sagt mir, aktuell ist es Gegenstand der Ermittlungen, warum sich ein 10-Jähriger ans Steuer gesetzt hat.
1: Lieber mit der KI reden als mit der eigenen Familie. Das machen rund 40% der jungen Erwachsenen, zeigte eine Untersuchung der Krankenkasse Pronova BKK. Die warnt, dadurch könnten soziale Fähigkeiten verarmen. Denn von anderen Menschen komme zum Beispiel auch mal Kritik und daran wachse man.
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1: Trotz Iran-Kriegs und Kerosinpreisschocks, die Lufthansa will ihren Ertrag in diesem Jahr deutlich erhöhen, teilte das Unternehmen in Frankfurt mit. Gelingen soll das durch weniger Flüge, Sparmaßnahmen und teurere Tickets. Zum Start ins Jahr konnte die Airline ihren saisontypischen Verlust immerhin verringern. Der bisherige operative Verlust ging um 15% zurück auf 612 Millionen Euro. Schauen wir noch zur Börse, da legt der DAX gerade kräftig zu, weit mehr als 2%.
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2: Heute regnet's oder gewittert's ab und zu bei 16 bis 20 Grad. In der Nacht ist es öfter nass und morgen dann auch weiter viele Wolken, nur bis 16 Grad und es regnet ab und zu.
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2: A3 Frankfurt-Köln zwischen Rasthof-Nentershausen und Montabaur, da gab's einen Unfall auf der rechten Spur. A4 Kirchheim-Eisenach, Vollsperrung zwischen Bad Hersfeld und Friedewald, deswegen gerade 8 Kilometer Stau ab dem Kirchheimer Dreieck. A5 Darmstadt-Frankfurt am Frankfurter Kreuz, eine ungesicherte Unfallstelle. Und die A60 Rüsselsheim-Mainz zwischen Rüsselsheimer Dreieck und Mainspitz-Dreieck, Nummer 4 Kilometer stockend.
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Bikini. Ey, ich wollte immer so aussehen wie die. Latzhose, Dauerwelle, so mit Zöpfen geflochten an der Seite und bunte Tücher in der Frise. Manchmal hatten sie auch so Basecaps auf. Überall, wo ich dann so aufgetaucht bin, hat man mir allerdings einen Staubsauger in die Hand gedrückt, weil man dachte, ich wäre die neue Putzkraft. Hier ist Donnys Popshow. Schönes Bergfest, Leute. Das begeht mit uns jetzt Joe Cocker und When the Night Comes.

0: Hi, schönen Nachmittag. Gleich spiele ich euch Miami Sound Machine und Gloria Estefan mit Rhythm is Gonna Get Ya. Ich war irgendwann mal mit meinem Mann in Miami und da haben wir so eine kleine Bootsfahrt gemacht durch die Gegend da, wo die ganzen schwerreichen Leute ihre Villen haben. Und eine ist besonders hervorgestochen, nämlich die von Gloria Estefan. So ein Prunk habe ich noch nie in meinem ganzen Leben vorher gesehen. Aber es sei ihr gegönnt, die geilste Mucke macht sie. Hören wir in 2 Minuten. 3. 2,5. Bitte? Ja, Mathe 6 setzen.
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wir gehen jetzt mal zurück ins Jahr 1988. Der Kalte Krieg beherrscht immer noch die Köpfe, aber ist so langsam am Auftauen, das merkst du schon, ne? Verrückt, selbst Supermächte können sich irgendwann zusammenreißen. Nehme ich immer als Beispiel.

Viel, wenn in meiner Ehe einmal die Woche Funkstille herrscht, weil mein Mann mal wieder vergessen hat, den Müll rauszubringen. Übrigens gab es noch was Gutes 1988. Sie hier nämlich, Kim Wilde. Die hat damals diesen Song hier rausgebracht. Spiele ich euch jetzt in Dannys Popshow. Hier ist You Came by Harmony.

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Wir quatschen heute über das, was ihr gerne zurückhaben wollt aus dem geilsten Jahrzehnt ever. Da gehe ich mal voran und schmeiße Fototapete in den Raum. Wir hatten einen Wald an der Wand tapeziert. Das war wirklich so, so cool. Mit so ein bisschen Fantasie warst du beim Spielen tatsächlich zwischen Bäumen und hast dir die coolsten Sachen ausgesponnen. Am besten war, dass es da keine echten Ameisenhaufen gab. In die bin ich nämlich in wirklichen Wäldern beim mit der Familie spazieren gehen immer reingefallen. So, und jetzt ihr. Welches 80er-Ding vermissen ihr? Schreibt's mir oder sprecht's auch gerne per WhatsApp an die 06101 98 5000 oder ihr ruft an 08000 98 5000. Ich freue mich auf euch.

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1: Guten Tag. Junge Neonazis im Fokus. In 12 Bundesländern hat es Razzien gegen die Gruppen Jung und Stark sowie Deutsche Jugend vorangegeben. Das hat die Bundesanwaltschaft mitgeteilt. Harmonie-Reporter Ronny Thorau.
2: Diese Gruppen mit jungen mutmaßlichen Neonazis seien zwar organisatorisch noch nicht gefestigt, aber gewaltbereit, sagt der Potsdamer Forscher und Politologe Christoph Schulze. Die Durchsuchungen heute schwächten die Gruppen. Rechtsextreme Tendenzen in der Jugend ließen sich damit allein allerdings nicht aufhalten. Noch sei die Größe der jungen rechten Gruppen aber überschaubar. Bundesjustizministerin Hubich findet den Zulauf junger Leute zu militanten rechtsextremen Gruppen dennoch besorgniserregend.
1: Kein Auto soll mehr ungebremst in die Leipziger Innenstadt rasen. Nach der tödlichen Amokfahrt hat die Stadt jetzt die Zufahrt in die Innenstadt dicht gemacht. Mit schweren Spezialblöcken, so ein Stadtsprecher. Das ist demnach aber erstmal nur eine Übergangslösung, bis das komplette Sicherheitskonzept für die Stadt steht. Die Regierung will das Gesetz der Ampel zum Einbau neuer Heizungen deutlich entschärfen. So zumindest der Plan von Wirtschaftsministerin Reiche. Harmonie-Reporter Uli Reitinger.
3: Mit dem berühmt-berüchtigten Heizungsgesetz, damals noch vom grünen Minister Habeck erdacht, hätten neue Gas- und Ölheizungen praktisch keine Chance mehr. Das ist im geplanten neuen Gesetz von CDU-Wirtschaftsministerin Reiche ganz anders. Das Gesetz schreibt nicht mehr vor, dass die neuen Heizungen größtenteils mit erneuerbaren Energien betrieben werden müssen, sondern, viel weiter gefasst, zu 60% mit klimafreundlichen Brennstoffen, das Ganze schrittweise bis 2040. Die Grünen sagen, damit sind die deutschen Klimaschutzziele nicht mehr zu erreichen.
1: Die erste große Koalition in der Geschichte von Rheinland-Pfalz ist besiegelt. Gut 6 Wochen nach der Landtagswahl haben CDU und SPD ihren Koalitionsvertrag unterzeichnet. Wer welches Ministerium übernimmt, wollen beide Parteien getrennt voneinander bekannt geben, heißt es. Wann das passiert, ist noch unklar.
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4: Es gewittert oder regnet hier und da bei 16 bis 20 Grad. In der Nacht ist es auch öfter nass und morgen regnet es hier und da und es gibt nur noch bis 16 Grad. Mensch, ich würde ja was anderes sagen, wenn es denn ginge.
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4: A4 Kirchheim-Eisenach, Vollsperrung zwischen Bad Hersfeld und Friedewald, 8 Kilometer Stau ab Kirchheimer Dreieckgrat. A7 Hannover-Kassel zwischen Hannover-Schmünden-Lutterberg und Kassel-Ost, Stau und immer wieder stockend. Und A60 Rüsselsheim-Mainz zwischen Rüsselsheimer Dreieck und Mainspitz-Dreieck, 4 Kilometer stockender Verkehr an der Baustelle. Und der Wetteraukreis noch, Vollsperrung, und zwar der Ortsdurchfahrt von Himbach in beiden Richtungen, immer noch wegen Aufräumarbeiten nach einem Scheunen. Brand. Kommt gut an.
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4: Herzlich willkommen, du

0: vermisse definitiv Brauner Bär. Das war das leckerste Eis in den 80ern. Gibt's leider heute nicht mehr. Das schreibt mir Manuela aus Wetzlar an die 06101 98 5000. Und dahin schreibt auch gerne ihr mir, was ihr denn so aus den 80ern vermisst und was ihr wieder haben wollt. Eine Sprachnachricht macht sich im Radio natürlich auch ganz gut. Oder ihr ruft an, dann quatscht mal eine Runde drüber. 08000 98 5000. Und während ihr das macht, spiele ich euch Kate Bush. Das ist eine, die es mit ihrer Mucke sogar in die Playlists von Gen Z geschafft hat. Ich habe mich gerade neulich mit meinem Sohn darüber unterhalten. Der ist 24 und meinte, er wird sie gerade rauf und runter hören. Boah, aus dem Jungen ist wirklich was geworden, könnte ich heulen. Hier ist sie jetzt, Kate Bush und Hounds of Love.
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0: Dani. Wer hätte es gedacht? Und ich begleite euch seit neuestem durch euren Nachmittag hier bei Harmony. Da gibt's die coolste Mucke aus dem geilsten Jahrzehnt und wir quatschen über alles, das uns damals bewegt hat und heute besonders darüber, was ihr gerne zurückhaben würdet aus den 80ern. Was vermisst ihr? Da haben wir heute schon gehört, Fototapete und das Eis brauner Bär. Und Harmony-Hörerin Maja aus Hallenberg schreibt: Hallo Dani, ich vermisse einfach das Lebensgefühl, das in den Miami Vice-Serienfolgen auch so toll rübergebracht wurde. Dieses coole, leichte. Maja, ich weiß genau, was du meinst. Das Einzige, was damals schwer war, war mit unseren exorbitant großen Schulterpolstern durch Türen zu kommen. Ansonsten war wirklich alles so leicht wie in Miami Vice. Und da hole ich dir einen Sonny Crockett direkt zurück, wenigstens ins Radio. Hier ist Don Johnson und Heartbeat. Und jetzt ihr, schickt gerne noch eine WhatsApp-Sprachnachricht an die 06101 98 5000 oder ruft an, ich freue mich auf euch.
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1: Guten Tag. Die schwarz-rote Bundesregierung ist genau ein Jahr im Amt. Aber hält sie auch die nächsten 3 Jahre durch? Nein, glaubt etwas mehr als die Hälfte aller Deutschen in einer YouGov-Umfrage. Und auch Kanzler Merz sagt, dass es zwischen Union und SPD fundamentale Unterschiede gebe. Trotzdem weist er Spekulationen über ein vorzeitiges Ende der Koalition zurück.
2: Ich sage hier sehr klar und deutlich, eine Minderheitsregierung ist für mich keine Option. Und ich werde sie nicht eingehen. Und ich werde sie nicht auslösen.
1: Der tödliche Ausbruch des Hunter-Virus auf einem Kreuzfahrtschiff Richtung Kanaren beschäftigt jetzt auch Ärzte in Deutschland. Eine Kontaktperson wird heute von der Feuerwehr vorsorglich ins Düsseldorfer Uniklinikum gebracht. Harmony-Reporter Ronny Thorau.
3: Die Person wird in der Mitteilung der Klinik nicht näher beschrieben, aber nach Medienberichten hatte sie an Bord des Kreuzfahrtschiffes Kontakt zu einem der 3 späteren Todesopfer. Laut Bild-Zeitung handelt es sich um eine Frau aus dem Umfeld der verstorbenen Deutschen. Sie soll mit einem Spezialflugzeug in Amsterdam landen und von dort mit einem Hochinfektionstransport der Feuerwehr Düsseldorf in die Uniklinik gebracht werden. Bei der Person gäbe es keine bestätigte Infektion und sie zeige derzeit keine Symptome, so die Klinik.
1: Neue Öl- und Gasheizungen sollen in Deutschland auch nach 2045 noch eingebaut werden dürfen. Das steht im Entwurf des Wirtschaftsministeriums für ein neues Gebäudeenergiegesetz. Demnach müssen die Heizungen ab 2040 aber mit mindestens 60% klimafreundlichen Brennstoffen betrieben werden. Kritiker sehen dadurch die deutschen Klimaziele in Gefahr. Stundenlang scrollen und völlig die Zeit vergessen. Ein Social-Media-Verbot für alle unter 14 Jahren halten viele Jugendliche in Deutschland grundsätzlich für eine gute Idee, so eine UNICEF-Umfrage. Gleichzeitig glauben aber fast 90% der Befragten, dass viele so eine Altersgrenze einfach umgehen würden. Statt reiner Verbote fordern die Jugendlichen deswegen eher einen besseren Schutz auf den Plattformen, etwa vor Mobbing und Hass im Netz.
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4: Jo, das ist schon regnerisch oder gewitterig ab und zu. 20 Grad, so viel Grad kriegen wir. In der Nacht öfter nass und morgen auch wieder viele Wolken und nur bis 16 Grad.
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4: Achtung, auf der A7 Kassel-Fulda zwischen Guxhagen und Melsung liegen mehrere Plastikteile auf der Straße. Achtung auch auf der A44 Eisenach-Kassel zwischen Waldkappel und Hessisch-Lichtenau-Ost. Da liegen Fahrzeugteile rum. A3 Frankfurt-Köln zwischen Kelsterbach und Raunheim 6 Kilometer stockend. A4 Kirchheim-Eisenach zwischen Kirchheimer Dreieck und Bad Hersfeld 4 Kilometer Stau. A5 Frankfurt-Kassel zwischen Nordwestkreuz Frankfurt und Friedberg 4 Kilometer stockender Verkehr. Und A7 Hannover-Kassel zwischen Hannmünden, Lutherberg und Kassel-Ost Stau und immer wieder stockender Verkehr.
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4: Schönen Nachmittag.

Wir machen uns jetzt auf in den frühen Feierabend und ins Jahr 1986 hier in Dannys Popshow. 86 war krass. Da waren wir gerade im Februar oder März alle Hans Guck in die Luft. Der Halleysche Komet war von der Erde aus mit bloßem Auge zu sehen. Also, wenn er zu sehen war und keine Wolken am Himmel abgehangen haben, da hat er sich wirklich eine bescheuerte Zeit ausgesucht. Früher Frühling, wo es einfach ständig bewölkt ist. Aber gesehen habe ich ihn da mindestens zweimal. Da habe ich heute noch was von. Fiese Nacken.

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13: Es gibt nur sehr wenige Künstler, die ein komplettes Konzert ausschließlich mit Nummer 1 Hits bestreiten könnten. Phil Collins ist ein, die ein komplettes Konzert ausschließlich mit Nummer 1 Hits bestreiten könnten. Phil Collins

im Übermaß zu kaufen und Lederarmbänder. Hatte auch so viel am Armgelenk, da konnte Wolfgang Petri mal heimgehen, ey. Die das ausgelöst haben, spiele ich euch jetzt in Dannys Pop.

0: falls ich mich ein bisschen heiser anhöre und ab und zu wie ein Lama, also falls ihr mich spucken hört. Das mache ich tatsächlich. Ich hatte heute in der Kantine einen Salat und beiß da so knackig rein. Es war auch total lecker, bis ich dann entdeckt habe, dass da Dill drin ist. Oh Gott, das haben wir auch in den 80ern ständig gegessen. Dill, Gurkensalat. Außer als Tschernobyl kam, da musste meine Oma dann im Garten alles wegschmeißen, auch die grünen Gurken. Und da gab es dann eben keinen Dill mehr im Gurkensalat und sonst auch nirgendwo mehr drin. Bis auf jetzt. Gut, ich will aber eigentlich wissen, was ihr euch zurückwünscht aus den 80ern. Hoffentlich ist es nicht Dill. 06101-98-5000 ist die Nummer für WhatsApp und 08000-98-5000, wenn ihr am Telefon mit mir drüber quatschen wollt. Harmonie-Hörerin Sabine aus Frankfurt, die schreibt, ich wünsche mir ein normales Telefon zurück. Eins mit Hörer und Wählscheibe und auf dem möchte ich dann auch legitim mal nicht erreichbar sein. Mensch, hör mal, das ist auch was ich mir zurückwünsche. Obwohl, mit euch will ich quatschen. Nur mit euch will ich quatschen. Da habe ich sowas von Bock drauf. Also ruft auch mich an oder schickt eine WhatsApp-Sprachnachricht und dann quatschen wir über das, worauf ihr Bock habt, was ihr zurückhaben wollt. Ich kriege hier gerade noch eine WhatsApp von Frank. Frank ist ein super Mitmacher. Frank, du könntest auch mal sprechen. Das macht sich im Radio super gut. Miami Vice wünscht er sich zurück und Slime, das grüne Schlabberzeug, war der Bringer. Und da sind wir wieder beim Dill.
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1: Guten Tag. Kein Auto soll mehr ungebremst in die Leipziger Innenstadt rasen. Nach der tödlichen Amokfahrt hat die Stadt jetzt die Zufahrt in die Innenstadt dicht gemacht. Mit schweren Spezialblöcken, so ein Stadtsprecher. Das ist demnach aber erstmal nur eine Übergangslösung, bis das komplette Sicherheitskonzept für die Stadt steht. Russland hat laut Ukraine die Feuerpause ignoriert, die Kiew angeordnet hatte. Laut Präsident Zelensky gab es mehr als 1800 russische Angriffe. Harmony-Reporterin Katharina Schröder.
2: Am Abend soll auf Grundlage von Berichten der Armee und des Militärgeheimdienstes über das weitere Vorgehen entschieden werden, kündigte Zelensky an. Seit der Nacht läuft eine Waffenruhe, die Kiew einseitig auf unbestimmte Zeit ausgerufen hat. Die Ukraine werde spiegelbildlich reagieren, wenn die russische Seite sich nicht daran halten solle, hatte Zelensky gesagt. Moskau hatte zuvor eine Waffenruhe für Freitag und Samstag angeordnet, wenn in Russland an den sowjetischen Sieg im Zweiten Weltkrieg erinnert wird.
1: Tausende Zollbeamte haben heute bundesweit Verteilzentren von Paketdiensten ins Visier genommen. Dabei sind laut Generalzolldirektion Fälle von Schwarzarbeit und illegal beschäftigte Fahrer aufgeflogen. Außerdem gäbe es Probleme mit Subunternehmen, bei denen Zeiten nicht richtig erfasst werden, sodass Fahrer um ihren Mindestlohn gebracht werden. Lieber mit der KI reden als mit der eigenen Familie. Das machen rund 40% der jungen Erwachsenen, zeigte eine Untersuchung der Krankenkasse Pronova BKK. Die warnt, dadurch könnten soziale Fähigkeiten verarmen. Denn von anderen Menschen komme zum Beispiel auch mal Kritik und daran wachse man. Spinnenalarm in einer WG in Heidelberg. Dort ist im Schlafzimmer plötzlich eine Vogelspinne aufgetaucht, sagt die Tierrettung. Laut der war das eine schnelle, wehrhafte Art aus Südamerika mit schmerzhaften Bissen. Die Spinne sei wohl durch die Balkontür reingekommen und ist jetzt in einem speziellen Reptilienzoo.
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3: Danke Peter für diese schöne Gute-Nacht-Geschichte. Ich werde dich heute Abend nicht in mein Nachtgebet einschließen, weil ich nicht schlafen kann. Die ganze Zeit... Wetter. Das ist auch nicht ganz so schön. Es regnet oder gewittert ab und zu. 20 Grad höchstens kriegen wir heute nass. Und weitere Wolken gibt es dann morgen und nur noch 16 Grad.
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3: Achtung, auf der A3 Frankfurt-Köln in der Abfahrt Niedernhausen liegen mehrere Rohre auf der Straße. Achtung auch, auf der A5 Frankfurt-Darmstadt zwischen Frankfurt-Niederrad und Frankfurt-Flughafen Nord, da läuft jemand auf der Straße rum. Fahrt da mal bitte in beiden Richtungen besonders vorsichtig. Die A3 Frankfurt-Köln zwischen Kelsterbach und Raunheim 6 Kilometer stockend. A4 Kirchheim-Eisenach zwischen Kirchheimer Dreieck und Bad Hersfeld 3 Kilometer stockend. Und A5 Frankfurt-Kassel zwischen Frankfurter Kreuz und Nordwestkreuz Frankfurt nochmal 7 Kilometer Stau.
4: Sie geht steil.
3: Ja.
4: Wer geht mit? Hier ist Dannys Pop Show.
3: Ich flipp aus.

0: wenn unsere Eltern in den 80ern dieselbe Mucke gut fanden wie wir Teenager? Es war schlimm. Papa, damals, wenn dieser Song hier im Radio gelaufen ist, oh, Dani, lass mal eine Runde zusammen, Achtung, abhotten.
1: Oh Gott, ich versink immer noch im Boden.
0: Heute bin ich natürlich froh, dass Papa das immer noch gut finden kann und hotte gerne mit dir zusammen ab. Das ist jetzt für dich. Hier ist Captain Sensible und What?
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Frauenfreundlich. Hier ist Dannys Pop Show bei Harmony. Wir gehen jetzt nochmal zurück ins Jahr 86. Ich weiß noch, da habe ich die Kopfhörer meines Walkmans quasi wie Schmuck um den Hals getragen. Boah, diese Walkman-Zeit, die war aber auch cool, ey. Mixtapes aufgenommen mit der geilsten Mucke und dann überall dabei gehabt. Ging ja vorher nicht, ne? Konntest du auch jedem vorspielen. Draußen, wenn du mal wieder gedacht hast, deine Eltern sollen vielleicht nicht sehen, mit wem du gerade wieder abhängst. Außer wenn es mal wieder Bandsalat gab, da warst du ganz schnell DJ. Ich habe mir das Handgelenk mit dem Bleistift gebrochen. So, ob mit oder ohne Bandsalat, Tina Turner war immer cool. Hier ist sie jetzt beim 80er Radio Harmony. Here's the best.

heute schon den ganzen Nachmittag. Harmonie-Hörerin Mandy aus Eisenach, wie passend, die hat mir geschrieben, dass sie ihre Monchichis vermisst. Die hat sie an ihre Schwester vermacht und die sind dann in deren Kinderzimmer, erster Wohnung, zweiter, dritter, vierter Wohnung und jetzt im Haus verschütt gegangen. Ich kenne das. Das hat meine Schwester mit meinen gesammelten Platten gemacht. Hier gerade Michael Jackson, da fand die das irgendwann cool. Und dann habe ich gedacht, hier, hör mal, die ist 7 Jahre jünger als ich. Die hat ja auch nichts. Die hat im Osten unseres Zimmers gelebt. Und da habe ich ihr meine Platten vermacht. Ja, und jetzt wollte ich die irgendwann mal wieder haben aus melancholischen Gründen. Und sie sagt, sie hat sie nicht mehr. Na gut. Ja, also, was vermisse ich noch? Die Zeit, in der man jedes technische Problem noch mit einem Bleistift oder kräftigem Pusten in den Modulschacht lösen konnte, das ist auch mega gewesen. Die Mucke natürlich auch. Hier ist jetzt bei Harmonie in Dannys Popshow Lionel Richie Running with

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1: Guten Tag. Junge Neonazis im Fokus. In 12 Bundesländern hat es Razzien gegen die Gruppen Jung und Stark sowie Deutsche Jugend vorangegeben. Das hat die Bundesanwaltschaft mitgeteilt. Harmonie-Reporter Ronny Thorau.
2: Diese Gruppen mit jungen mutmaßlichen Neonazis seien zwar organisatorisch noch nicht gefestigt, aber gewaltbereit, sagt der Potsdamer Forscher und Politologe Christoph Schulze. Die Durchsuchungen heute schwächten die Gruppen. Rechtsextreme Tendenzen in der Jugend ließen sich damit allein allerdings nicht aufhalten. Noch sei die Größe der jungen rechten Gruppen aber überschaubar. Bundesjustizministerin Hubich findet den Zulauf junger Leute zu militanten rechtsextremen Gruppen dennoch besorgniserregend.
1: Ein 10-Jähriger soll seine eigene Mutter überfahren haben. Dieser schreckliche Unfall überschattet den kleinen Ort Alsbach-Hähnlein in Hessen. Harmonie-Reporter Frank Pirott.
3: Die 39-jährige Frau befindet sich auf ihrem Privatgrundstück, um dort Gartenarbeit zu erledigen. Dafür muss im Hof ein Kleintransporter umgeparkt werden. Der erst 10-jährige Sohn rangiert das Fahrzeug, wobei er die Kontrolle über den Wagen verloren haben soll. Die Mutter greift in das Geschehen ein und wird von dem Fahrzeug erfasst. Die Frau verletzt sich dabei so schwer, dass sie noch im Hof verstirbt. Die Polizei sagt mir, aktuell ist es Gegenstand der Ermittlungen, warum sich ein 10-Jähriger ans Steuer gesetzt hat.
1: Die erste große Koalition in der Geschichte von Rheinland-Pfalz ist besiegelt. Gut 6 Wochen nach der Landtagswahl haben CDU und SPD ihren Koalitionsvertrag unterzeichnet. Wer welches Ministerium übernimmt, wollen beide Parteien getrennt voneinander bekannt geben, heißt es. Wann das passiert, ist noch unklar.
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1: Der Klinikbetreiber Fresenius ist mit einem dicken Gewinn plus ins neue Jahr gestartet. Unter dem Strich steht ein Plus von 11%, so der DAX-Konzern aus dem hessischen Bad Homburg. Außerdem baut Fresenius seine KI-Zusammenarbeit mit SAP weiter aus. Beide Unternehmen wollen gemeinsam hunderte Millionen Euro in das Projekt stecken. Auch an der Börse läuft es. Der DAX schließt bei 24.918 Punkten und damit über 2% im Plus.
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5: Es regnet immer noch mal oder auch ein Gewitter kann dabei sein. 20 Grad höchstens. Ich glaube, das schaffen wir heute nicht mehr. Oder es geht auch wieder zurück in der Nacht. Ja, sowieso, da ist es trotzdem nass. Morgen auch nur bis 16 Grad und dann regnet es auch hier und da.
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5: A3 Frankfurt-Köln zwischen Kelsterbach und Rauenheim 7 Kilometer stockend. A4 Kirchheim-Eisenach zwischen Kirchheimer Dreieck und Bad Hersfeld 3 Kilometer stockend. Und A5 Frankfurt-Kassel zwischen Frankfurter Kreuz und Nordwestkreuz Frankfurt 7 Kilometer Stau. A7 Hannover-Kassel zwischen Hannover-Schmünden-Lutterberg und Kassel-Ost Stau und stockend. Und A66 Wiesbaden-Frankfurt zwischen Frankfurt-Höchst und Nordwestkreuz Frankfurt Nummer 4 Kilometer Stau.
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1: Ich bin Trixie. Gerade haben wir ja den May the Force, den Star Wars Tag gefeiert. Bei uns sind die Filme noch als Krieg der Sterne im Kino gelaufen, ne? Im ersten Teil, der heute Episode 4 ist, herrscht das Imperium diktatorisch über die ganze Galaxis und kann mit dem gigantischen Todesstern ganze Planeten vernichten. Alle zittern vor Darth Vader. Die Rebellenallianz um Prinzessin Leia will das verhindern und bittet um Hilfe.
2: Helft mir, Obi-Wan Kenobi.
1: Die bekommt Leia von dem jungen Luke Skywalker und seinem neuen Lichtschwert und natürlich von Yoda.
3: Warum bist du hier?
4: Ich bin hier, weil ich jemanden suche.
3: Du suchst jemanden? Gefunden hast du jemanden, würde ich sagen.
1: Außerdem dabei Glücksritter Han Solo, C-3PO, der Wookiee, Chewbacca und Druide R2-D2. Gut gegen böse. Und wer ist der richtige Mann für Leia? Als Kind oder Teenie-Mädchen hat man meist für Luke geschwärmt, also für Mark Hamill. Aber heute hätte ich mir gleich Han Solo alias Harrison Ford geschnappt, ja, ne? Am Ende des Films ist der Krieg der Sterne beendet, aber zum Glück haben George Lucas und Co. die Geschichte nicht enden lassen. Es werden in den 80ern noch 2 Filme gedreht, die danach spielen. Und dann geht's zurück in der Zeit. Die Episoden werden neu durchnummeriert. Wenn ihr alle noch mal gucken wollt, na dann...
5: Möge die Macht mit ihr sein.
1: Mittlerweile sind es nämlich 11 Teile, aber fassen wir noch mal ganz kurz zusammen.
6: Ich bin dein Vater.
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0: Schönen Abend zusammen. Jonas ist hier. Hi.
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0: Die zwei passen wunderbar hierher in diese Rubrik. Die Gabi und ihre Patentochter Tanja aus Messel. Die haben ein gemeinsames Hobby. Und was könnte das sein, wenn es gut zu Stars on Stage passt? Konzerte besuchen, ja. Laut Tanja haben die schon eine ganz gute Auswahl bisher besucht.
2: Wir waren jetzt schon bei Phil, bei Queen King. Also immer so Tribute-Bands machen wir. Mhm. Die normalen Tickets, die sind dann oft sehr teuer.
0: Das kostet gerne mal ein bisschen mehr, wenn die Künstler überhaupt noch am Leben sind. Also ihr schaut euch Tribute-Bands an und ihr habt da ganz, ganz große Freude dran, du und deine Patentante Gabi. Schöne Grüße erstmal und ich darf an dieser Stelle sagen, ihr beide fahrt zu Bee Gees bei Main Course.
2: Oh nein, das ist ja geil.
0: Tanja und Gabi bei ihrem nächsten Tribute-Trip, das soll's noch nicht gewesen sein. 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